0: de Dunkerque, l'Angleterre a pu rembarquer 400 000 soldats. Elle continuera la guerre. En juillet 40, il propose une paix de compromis.
1: Die glaube ich schon zu können. Weil ich dann nicht mal den Sieg, sondern das Bitte.